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1: American 2598, good day, radar contact. Cancel departure, maintain runway heading.
2: Pista 2 a la derecha, viento 280 grados, 1-2-1-2, motorizado a despegar, en el aire contacto terminal, 1-2-0, decimal 8, como el...
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1: direct to Blave. Expect ILS sector runway 29 left. QNH 2998.
3: QNH 2998, direct to Blave, descending 40,000 for the ILS 29,000.